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0: Studio Daniel Bornberg. Wegen der hohen Spritpreise schlägt Wirtschaftsministerin Reiche direkte Zahlungen vor, um Haushalte mit wenig Geld zu entlasten. Einen Preisdeckel und eine Übergewinnsteuer für Mineralölkonzerne lehnt das Ministerium ab. Kanzler Merz hatte Entlastungen angekündigt. Wie? Das ist aber noch offen. Die teuren Maskenkäufe während der Pandemie beschäftigen heute den Bundesgerichtshof. Lieferanten haben geklagt. Das Gesundheitsministerium unter Jens Spahn hatte garantiert, die Masken zu einem festen Preis zu kaufen, dann aber wegen angeblich fehlerhafter oder zu später Lieferungen nicht zahlen wollen. In ganz Europa soll es einheitliche neue Social-Media-Regeln für Kinder und Jugendliche geben. Die EU-Kommission stellt dazu heute ihre Pläne vor. Erwartet wird ein Stufenmodell. Damit das alles funktioniert, braucht es eine Altersüberprüfung. Datenschützer sehen das kritisch. Nach der Champions League geht jetzt auch die Fußball-Europa League wieder los. Zum Auftakt der Ligaphase muss Bayer Leverkusen am Abend gegen den slowenischen Meister Celje ran.
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2: Einen wunderschönen guten Morgen am Mittwoch. Würde es diesen Tag für euch eventuell noch ein bisschen schöner machen, wenn ihr hier 500 Euro abstaubt? Könnt ihr in einer Stunde um kurz nach 7 mit der Sunshine Live Playlist klärt ihr euch bis zu 500 Tacken, wenn ihr alle Songs erkennt. Wie das genau funktioniert, das checken wir in 5 Minuten hier, damit ihr auch ready seid um kurz nach 7. Und das hier ist der Lieblingssong von Kollegin Anna. Die ist im Urlaub, aber ihre Mucke, die darf hier trotzdem nicht fehlen. Das ist BB Rexha zusammen mit Faithless und New Religion.
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0: hier bei Sunshine Live. Einen wunderschönen guten Morgen.
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0: Bis zu 500 Euro einfach nur für Sunshine Live hören. Die Chance habt ihr dreimal täglich mit der Playlist hier bei uns. 5 Songausschnitte spielen wir euch vor. Für jeden richtigen gibt's 50 Euro. Und wenn ihr alle knackt, dann verdoppeln wir. In einer Stunde geht's wieder los um 7:15. Wir machen ein kleines Trainingslager. Das hier war gestern die Challenge für Lisa aus Hoppegarten. Und ihr könnt ja quasi schon mal kleine Trockenübungen machen, wie viel ihr da erkennt.

0: Was hast du erkannt? Welche Songs waren dabei?
1: Ich habe erkannt Toxic Symphony, Kisses, Opalite, X and O's, Pedro. Fehlt noch einer? Irgendwas von Taylor Swift? Ach, das war das X and O's.
0: Du, ich würde dich an der Stelle mal kurz unterbrechen, weil das waren schon alle fünf.
1: Ja!
0: 500 Euro gibt's für dich! Und genau so wie Lisa macht ihr das auch. Holt euch euren Teil von der Kohle. Einfach dranbleiben. Um 7 Uhr spielen wir die erste Runde Playlist für heute.

Der Track bringt uns mit ordentlich Schwung in diesem Mittwoch. Borderline von Eli Oaks und Lavinia haben wir gehört. Hier ist BPM Beats per Morning auf Sunshine Live. Gute Nachrichten aus Großbritannien. Laut einer Studie wird hier wieder mehr Musik gehört. Besonders in einer ganz bestimmten Generation. Welche das ist, das klären wir gleich um kurz nach halb. Und wenn ihr da gut zuhört und meine Quizfrage richtig beantwortet, dann kriegt ihr sogar noch ein Sunshine Live Goodie-Paket nach Hause. Wir spielen Checkst du? Könnt euch jetzt noch schnell anmelden und dann dabei sein auf sunshine-live.de.

0: Einen wunderschönen guten Morgen. Hier ist Sunshine Live BPM Beats per Morning mit dem Soundtrack für euren Mittwoch und schon mal mit den Party-Tipps für euer Weekend.
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2: Polyamor übernimmt das Bootshaus und zwar mit einem Line-Up, das richtig eskaliert. Cleopard 2000, B2B Alba French, Davyboy, B2B Trance-Master Krause, Mika Hegemann und auch Prada 2000 sind da am Start. Ihr hört einen Mix aus Trance, Hard Trance und Techno. 8 Stunden Polyamor Eskalation in Köln. Los geht's da am Freitag um 23 Uhr. Emotional Schranz is all we need. Bei Borders x WDM wird's hart, aber mit Gefühl. Headliner Neon Graveyard bringt seine krassen, harten Kicks gemeinsam mit emotionalen Momenten für euch auf den Floor. Dazu kommen Kalu, Kalu, Kowalski oder Mancist. 7 Stunden Techno und Schranz im WDM in Hannover. Los geht's da am Samstag um 23 Uhr. Leute, Dresden goes Rave Mode. Bei Roadie Underwater treffen Drum and Bass und Techno aufeinander und das Ganze gleich 16 Stunden lang. Mit dabei sind unter anderem Tino, Flixi und Nomad Paw. Dazu gibt's auf einem anderen Floor auch noch Bassmucke, also zieht die Hacken an und gebt ordentlich Gas im Sektor Evolution. Los geht's da am Samstag um 22 Uhr.
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0: Einen wunderschönen guten Morgen am Mittwoch. Ich hoffe, ihr habt das morgendliche Getränk eurer Wahl schon am Start. Ja, ganz egal, was das ist. Der Iced Matcha Latte, der Energy Drink, jetzt vielleicht auch schon der Pumpkin Spice Latte oder einfach ein klassischer Kaffee. Damit macht man sich den Morgen doch jedes Mal ein kleines bisschen schöner. Und ich liebe diese Rituale. Den Soundtrack dazu, den gibt's von mir gleich mit Martin Garrix und Told You So. Vorher Musik von Side P.

0: Von Martin Garrix, Told You So, haben wir gehört, hier bei Sunshine Live, BPM, Beats per Morning.
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0: Wer hier morgens gut zuhört, klärt sich ein Sunshine-Live-Päckchen mit einer kleinen Überraschung. Ihr kriegt eine News von mir und anschließend gibt's eine Quizfrage. Einen wunderschönen guten Morgen, Oliver aus Bruckmühlen.
3: Grüß dich.
0: Bist du ready für die Challenge?
3: Ich bin ready.
0: Dann geht's los. Hier kommt deine News. Eine neue Umfrage in Großbritannien hat gezeigt, die Menschen hören wieder mehr Musik. 16% der britischen Erwachsenen sagen, dass sie in den letzten 12 Monaten mehr Musik gehört haben als vorher. Und besonders eine Generation fällt dabei auf, die Gen Z. Die macht nämlich ganze 50% derjenigen aus, die mehr Mucke hören, obwohl sie gerade mal 17% der gesamten Erwachsenenbevölkerung ist. Streamingdienste, die spielen dabei auch eine große Rolle. Die meisten Leute sagen nämlich, dass sie über Empfehlungen von Streaming-Plattformen neue Mucke entdecken. Und mal ehrlich, wer kennt das nicht? Ein Track läuft, dann kommt der nächste und plötzlich sind 2 Stunden rum. Jetzt erzähl mal, Oliver, hast du gut zugehört? Welche Generation macht laut der Umfrage den größten Anteil der Menschen aus, die wieder mehr Musik hören?
3: Das ist die Gen Z.
0: Und das ist goldrichtig! Ey, Oliver, perfekt gecheckt hier an dieser Stelle. Wir schicken dir ein kleines Überraschungspäckchen nach Hause.
3: Ja, da freue ich mich. Vielen lieben Dank.
0: Danke dir fürs Mitspielen und fürs fleißige Sunshine Live hören.
3: Danke.
0: Und ihr macht euch hier genauso ein kleines Goodie-Package klar. Jetzt anmelden für die nächste Runde. Checkst du auf sunshine-live.de. Spielen wir nachher um 8.40 Uhr.
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0: Tell it to my heart. Das sind Fila Tov und Karas hier bei Sunshine Live BPM Beats per Morning.
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0: Jetzt müsst ihr wirklich gut zuhören, weil dieser DJ-Name könnte sonst verwirrend sein. Bis 7:30, so heißt er, spielt heute Abend die Studio Session hier bei uns, aber erst ab 8:00. Also DJ bis 7:30, Uhrzeit 20 Uhr, Sound das hier.
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0: Single zusammen mit Barbs versüßt uns den Start in den Mittwoch gleich in voller Länge direkt hier um kurz nach 7.
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0: Studio Daniel Bornberg. Wegen der hohen Spritpreise schlägt Wirtschaftsministerin Reiche direkte Zahlungen vor, um Haushalte mit wenig Geld zu entlasten. Einen Preisdeckel und eine Übergewinnsteuer für Mineralölkonzerne lehnt das Ministerium ab. Kanzler Merz hatte Entlastungen angekündigt. Wie? Das ist aber noch offen. In ganz Europa soll es einheitliche neue Social-Media-Regeln für Kinder und Jugendliche geben. Die EU-Kommission stellt dazu heute ihre Pläne vor. Erwartet wird ein Stufenmodell. Damit das alles funktioniert, braucht es eine Altersüberprüfung. Datenschützer sehen das kritisch. Die teuren Maskenkäufe während der Pandemie beschäftigen heute den Bundesgerichtshof. Lieferanten haben geklagt. Das Gesundheitsministerium unter Jens Spahn hatte garantiert, die Masken zu einem festen Preis zu kaufen, dann aber wegen angeblich fehlerhafter oder zu später Lieferungen nicht zahlen wollen. Mehr Staus, aber kürzere. So sieht die Bilanz des ADAC für die Sommerreisezeit aus. Häufigste Ursache für Staus waren Baustellen. Besonders voll war es zum Ferienstart in Nordrhein-Westfalen.
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2: Einen wunderschönen guten Morgen. Ich brauche doch hier eigentlich gar nichts mehr sagen, Leute. Ihr wisst doch inzwischen, was zu tun ist. Immer um 7 Uhr, 8 Uhr und 15 Uhr. Und hier kommen auch schon die ersten WhatsApp-Nachrichten rein. Ihr wollt alle Kohle abstauben. Kann ich verstehen. Bis zu 500 Euro sind gleich wieder möglich in der Playlist. Ihr müsst nur Songs erkennen. Wenn ihr dabei sein wollt, dann schickt jetzt noch eine WhatsApp mit dem Stichwort Playlist an die 0049 30 20 19 16 16. Und gleich spielen wir die erste Runde.
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2: Und das hier ist die neue von Robin Schulz, zusammen mit Barbs, Better

0: Das ist Musik von David Puentes. Burn heißt die Nummer und es lohnt sich hier bei Sunshine Live gerade wirklich auch mal ein bisschen sich zu merken, wie heißen eigentlich die Titel oder die Interpreten, die bei uns hier so den ganzen Tag laufen.
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0: Das ist eure privatpersönliche Finanzspritze aus dem Hause Sunshine Live. Wir zahlen 50 Euro für jeden Songausschnitt, den ihr erkennt. Und wenn ihr alle 5 schafft, dann verdoppeln wir auf 500. Silber aus Falkensee. Wie viel hörst denn du so Sunshine Live?
2: Ja, also schon regelmäßig so 3-4 Stunden.
0: Dann habe ich das Gefühl, du bist ganz gut vorbereitet hier.
2: Aber hoffentlich.
0: Das testen wir jetzt einfach.
2: Okay.

0: Was hast du da erkannt?
1: Oh Gott, so viel. Ich habe erkannt, Better Days, Moving to the Sun, Save My Love, All Things She Said, All Things She Said. Gott, das waren nur vier.
0: Das waren vier, aber das heißt 200 Euro für dich.
1: Oh Gott.
0: Absolut genial gemeistert hier.
1: Oh Gott, mein Herz pocht so krass.
0: Ja, kein Wunder, man gewinnt auch nicht jeden Tag im Radio 200 Euro.
1: Nee, auf gar keinen Fall.
0: Du hast das fantastisch gemacht hier, meine Liebe. Herzlichen Glückwunsch.
1: Ja, danke schön.
0: Was stellst du an mit der Kohle? Schon eine Idee?
1: Auch Herbstferien stehen an. Ja, muss ich gucken.
0: Da fällt dir bestimmt was ein. Kannst du dir jetzt in aller Ruhe überlegen. Wir schicken dir das Geld rüber und ihr da draußen macht's genauso. Bleibt einfach dran, genießt hier die Mucke und spielt um kurz nach acht die nächste Runde mit uns.

0: Das ist Leonie für euch. Holding On haben wir gehört hier bei Sunshine Live. Einen wunderschönen guten Morgen.
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0: Sunshine Live BPM Beats bei Morning am Mittwoch. Was seid ihr eigentlich so für Partytypen? Geht ihr eher früher in den Club? So gegen Mitternacht? Seid ihr die absoluten Nachteulen und steht nie vor 4 Uhr auf dem Dancefloor? Oder geht ihr am liebsten tagsüber feiern? In unserem Partyplanner, da ist für alle was dabei. Und hier gibt's die nächste Ausgabe.
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2: Eine fette Portion House und groovige Club-Sounds, das bekommt ihr bei der Velvet Radio Reunion. Velvet Radio ist ein Musikprojekt aus Münster und nach längerer Pause endlich wieder am Start. Mit dabei sind Schwester P oder Mojo B2B Böllini. Also nutzt das mal, um den Alltag abzuschütteln. Das Ganze geht im Amp in Münster am Freitag um Mitternacht. 3 Jahre Hypertrance, das wird gefeiert. Seit 2023 steht die Partyreihe für treibenden Trance, euphorische Sounds und wirklich lange Rave-Nächte. Zum Geburtstag geht's 10 Stunden lang auf den Dancefloor und das Line-Up bleibt noch ein Geheimnis. Aber eins ist klar, wer hier mit dabei ist, der sollte auf jeden Fall keinen frühen Feierabend einplanen. Los geht's da am Samstag um 23 Uhr im Tanzhaus West in Frankfurt. Das Harbour-Festival geht für euch sowohl Indoor als auch auf Outdoor-Floors. Ihr tanzt da hauptsächlich zu Techno, Hard-Techno und Trance von Acts wie zum Beispiel A bis Z, Fenrik, den kennt ihr ja auch von der Sunshine Live Mix Mission, oder auch Überrest. Los geht's hier am Samstag schon um 14 Uhr im Westhafen in Leipzig.
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0: wunderschönen guten Morgen am Mittwoch. Wir schreiben euch auf die Gästeliste für das Else-Closing am Sonntag. Der Berliner Open-Air-Club verabschiedet sich für dieses Jahr. Ein letztes Wochenende wird noch gefeiert. Was euch im Programm erwartet und wie ihr for free an eure Tickets kommt, das klären wir in 5 Minuten hier.
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0: Die legendäre Stimme von Ultranat und die Beats von Ugel haben wir gehört mit Moving to the Sun hier bei Sunshine Life BPM Beats per Morning. Wir schreiben euch auf die Gästeliste für das Else-Closing am Sonntag. Der Berliner Open-Air-Club verabschiedet sich für dieses Jahr. Ein letztes Wochenende wird noch durchgefeiert.
1: The final weekend is looking very, very exciting. So on the Friday, we've got Else season closing with Sexy Rex, which is a label run by Lawcroft. It's a really amazing lineup. Lawcroft, Lars Wiesmann, Ponky, Serafina. And then on Saturday, we've got DJ Heartstring and Teenage Dreams. So I feel like that's already such a great opening, you know, really high quality techno. And then I would say on the Saturday, we've got, really fun open air vibes, that real classic Else experience, you know, drinking one hand, the other hand up in the air dancing, you know. Last but not least is the Triangle Agency 10-Year Anniversary Party, which is a secret unannounced lineup.
0: Sagt Caitlin aus dem Team der Else und für den Sonntag, für die Triangle Anniversary Party mit dem Secret Lineup, haben wir Gästelisteplätze für euch.
1: I think it's really exciting that we're adding a little mystery to the experience. I think in a time of headliner culture, of who has got the most followers, who's got the biggest brand, I think it's really cool to put an event where we can just say, like, trust us, come along, you're going to have a good time. And if you don't come, you're going to get FOMO when you find out what the lineup was.
0: Das wollen wir natürlich nicht, dass ihr die FOMO kriegt und denkt, oh Mann, wäre ich mal hingegangen. Deshalb, wenn ihr am Sonntag mit Begleitung zum Else Season Closing in Berlin wollt, dann schickt uns eine WhatsApp mit dem Stichwort Else an die 0049 30 20 19 16 16. Mit ein bisschen Glück seid ihr for free dabei.

Turn the lights off. Das sind Kato und John hier bei Sunshine Live BPM Beats per Morning. Ich bin die Katha. Schön, dass ihr mit am Start seid. 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

0: Wunderschönen guten Morgen am Mittwoch. Ihr hört Sunshine Live BPM Beats per Morning. Heute Nachmittag übernimmt Felix Kröcher die Decks in DJs After Work und bringt euch ordentlich Techno und Schranz auf die Ohren. Und ja, das machen wir mittwochs bei Sunshine Live auch schon am Nachmittag. Ihr sollt ja die Woche noch gut durchhalten. Das ist Felix Sound. Oder manchmal klingt er auch so. Oder so. Abfahrt, Baby! So oder so ähnlich wird sich das heute Nachmittag anhören bei DJs After Work mit Felix Kröcher von 16 bis 18 Uhr hier bei Sunshine Live.
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0: Studio Daniel Bornberg. Kanzler Merz hat mit Blick auf die hohen Spritpreise neue Entlastungen angekündigt. Konkret wurde er dabei aber nicht. Die SPD fordert zum Beispiel einen Preisdeckel, das Wirtschaftsministerium ist aber skeptisch. Auch eine Übergewinnsteuer für Mineralölkonzerne lehnt Ministerin Reicher ab. Ex-Gesundheitsminister Spahn hat sie unbeschadet überstanden. Die Maskenkäufe während der Corona-Zeit könnten für den Bund aber nochmal teuer werden. Der BGH verhandelt über Klagen von Lieferanten. Spahns Ministerium hatte Käufe zu einem Fixpreis garantiert, teilweise aber nicht zahlen wollen. Welche Regeln sollen in Europa für Kinder und Jugendliche auf Social-Media-Plattformen gelten? EU-Kommissionspräsidentin von der Leyen stellt heute ihre Pläne vor. Es wird ein abgestuftes Modell erwartet für Unter- und über 13-Jährige. Nach der Champions League geht jetzt auch die Fußball-Europa League wieder los. Zum Auftakt der Ligaphase muss Bayer Leverkusen am Abend gegen den slowenischen Meister Celje ran.
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2: Ja, moini! Ich grüße euch, ihr Lieben, an diesem wunderschönen Mittwoch. 200 Euro hat Silber aus Falkensee sich hier vor einer Stunde klargemacht. Und jetzt seid ihr dran. Holt euch euren Teil von der Kohle hier in der Sunshine Live Playlist. Einfach kurz eine WhatsApp rüberschicken mit dem Stichwort Playlist an die 0049 30 20 19 16 16. Und dann habt ihr gleich mit ein bisschen Glück die Chance, euch bis zu 500 Euro zu erspielen.
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0: Farben mit seinem Remix von Summer Jam hier bei Sunshine Live. Einen wunderschönen guten Morgen.
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0: Das ist das Upgrade für euer Konto dreimal täglich hier bei Sunshine Live. Ihr erkennt Songs. Für jeden richtigen gibt's 50 Euro. Wenn ihr alle 5 schafft, sogar 500. Jerome aus Hamburg, du könntest gut was anfangen mit der Summe.
2: Ja, natürlich. Also ich würde gerne nochmal so ein bisschen meine Wohnung renovieren. Da kann ich das ein und andere investieren.
0: Boah, ich war gestern auch erst wieder am Baumarkt. Es läppert sich, sag ich dir.
2: Ich weiß, das ist nicht witzig von den Preisen her.
0: Nee, deshalb gibt's jetzt hoffentlich gleich eine kleine Finanzspritze von uns. Ich drück dir die Daumen.
2: Ich bin bereit.

0: jetzt bist du dran, Jerome. Welche Songs waren dabei?
1: Ich habe, glaube ich, gehört Alle Farben. Jack Jones habe ich gehört. Und auf die anderen drei Titel komme ich nicht.
0: Alle Farben und Jack Jones logge ich ein für dich. Die sind beide richtig, das heißt, einen Honig gibt's für dich.
1: Ja, wie geil, cool.
0: Ey, mega geil.
1: Ja, danke.
0: Cool, 100 Euro am Start, also die nächste Renovierungsaktion, die kann losgehen.
1: Die kann losgehen, direkt morgen gleich in den Baumarkt.
0: So machen wir das. Und wenn ihr da draußen sagt, ey, hätte ich auch geschafft oder sogar noch mehr Titel erkannt, dann spielt doch einfach die nächste Runde mit uns heute Nachmittag um 15 Uhr.

ist die neue von Glockenbach. Lost haben wir gehört hier bei Sunshine Live BPM Beats per Morning. Ein Club in New York verbietet Smart Glasses. Ihr wisst schon, diese Brillen mit eingebauter Kamera und KI-Funktion. Und gleich um kurz nach halb droppe ich euch die ganze Story dahinter und ihr macht euch eine Sunshine-Live-Überraschung klar. Wir spielen Checkst du? Das heißt, ihr hört euch die News an und wenn ihr am Ende die Quizfrage richtig beantwortet, kriegt ihr ein kleines Päckchen von uns nach Hause. Meldet euch jetzt noch schnell an auf sunshine-live.de. Jeden Mittwoch um 6:40 Uhr und 8:40 Uhr wird hier eine Runde gequizt.

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0: Wunderschönen guten Morgen. Hier ist Sunshine Live BPM Beats per Morning mit dem Soundtrack für euren Mittwoch und schon mal mit den Party-Tipps für euer Weekend.
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2: Packt euren Stuff und begebt euch auf die Expedition Südpol. Techno, House und experimentelle Sounds, so wie ihr es vom Südi gewohnt seid. Mit dabei sind unter anderem Lou Sanchez, Lucas Dario, Hyperaktivist und Marta Aurelia. 3 Tage steigt dort die Party und los geht's am Freitag um Mitternacht. Das Berliner Kollektiv Sahara bringt bei ihrem Event für euch nordafrikanische Sounds auf den Dancefloor. Freut euch auf Sahara und zum Beispiel Kay Boer. Von souligen Beats über chillige Grooves bis hin zu hypnotischem Techno klingt richtig geil. Eine ganze Nacht zwischen Club, Kultur und Community und definitiv alles andere als Standard. Los geht's hier am Samstag im Import-Export in München um 22 Uhr. Dusty Dex geht in die nächste Runde von Trance, Techno und Bounce über Groove und Hard Groove gibt's für euch die gesamte Palette. Treibend, schnell und definitiv nicht zum Rumstehen. Mit Morgenstern an den Decks wird die Färberei in Kassel eine ganze Nacht lang zu eurem Wohlfühlort. Also Leute, Lichter aus, Mucke an. Los geht's da am Samstag um 22 Uhr.
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Einen wunderschönen guten Morgen. Die Woche ist halb geschafft und wir relaxen gleich eine Runde mit ein bisschen Downtempo von Wiz the MC. Seine Nummer Take My Mind habe ich gleich für euch auf der Playlist. Vorher gibt's Bebe Rexha. Hier ist New Religion.

0: Take My Mind. Das ist Musik von With the MC hier bei Sunshine Live.
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0: Wer hier morgens gut zuhört, klärt sich ein Sunshine-Life-Päckchen mit einer kleinen Überraschung. Ihr kriegt eine News von mir und anschließend gibt's eine Quizfrage. Einen wunderschönen guten Morgen, Sabrina aus Bonn.
3: Hallöchen.
0: Du bist ready für die Challenge?
3: Ja.
0: Let's go. Hier kommt deine News. Stell dir vor, du stehst im Club. Der Bass ballert so richtig. Die Leute tanzen und neben dir steht jemand, der hat eine Brille auf. Sieht erstmal unspektakulär aus, aber die Brille kann filmen. Und genau das sorgt gerade für Diskussionen in der Clubszene. Denn der New Yorker Club Basement sagt ganz klar, Smart Glasses sind bei uns nicht erlaubt. Und damit meinen die nicht nur, bitte beim Tanzen ausziehen. Wer eine Datenbrille mit Aufnahmefunktion trägt oder sie sogar nur in der Tasche dabei hat, kann aus dem Club fliegen. Und im schlimmsten Fall gibt es sogar Hausverbot. Der Grund? Die Betreiber vom Basement wollen ihre strikte No-Photo-No-Video-Policy durchsetzen und die Privatsphäre der Gäste schützen. Und bei mancher dieser Brillen sieht man ja von außen auch so gut wie gar nicht, ob überhaupt gerade aufgenommen wird. Das war die News. Und jetzt, Sabrina, schauen wir mal, ob du gut zugehört hast. Wie heißt der Club in New York, der Smart Glasses jetzt verbietet?
3: Scheiße. Ich habe mich so auf diesen Mann fokussiert.
0: Hast du es dir richtig schön vorgestellt im Kopf?
3: Ja.
0: Oh.
3: Ich wusste nur Amerika, aber Mist.
0: Keine Chance.
3: Der ist mir so durchgerutscht.
0: Ach, das tut mir leid. Dann, ich verrate dir trotzdem nochmal, das Basement wäre es gewesen in New York.
3: Oh, okay. Nee, Mist.
0: Ach Mensch, schade. Ey, aber versuch's gerne nächste Woche nochmal.
3: Alles klar. Danke trotzdem für die Chance.
0: Sehr, sehr gerne, meine Liebe. Ich wünsche dir trotzdem noch einen wunderschönen Tag heute, ja?
3: Ebenso, bis dann.
0: Bis dann. Und wenn ihr denkt, boah, ja, ich hätte es gewusst, ich habe gut zugehört, Basement, na klar, ey, dann meldet euch jetzt für die nächste Runde Checkst du an auf sunshine-live.de.
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0: Mama, das ist Musik von Jonas Blue hier bei Sunshine Live. Einen wunderschönen guten Morgen.
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0: Jetzt müsst ihr wirklich gut zuhören, weil dieser DJ-Name könnte sonst verwirrend sein. Bis 7:30, so heißt er, und spielt heute Abend die Studio Session hier bei uns, aber erst ab um 8. Also DJ bis 7:30. Uhrzeit 20 Uhr, Sound das hier.
2: Colonia.

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0: Einen wunderschönen guten Morgen am Mittwoch. Sunshine Live BPM Beats per Morning mit Kata. Gleich mit Musik von Kygo. Ich kenne so viele Leute, für die das gerade die persönliche Hymne ist. Die sagen, ey, Dating Life, so kompliziert, wir machen keine Spielchen. Entweder du bist am Start oder auch nicht. Und wenn nicht, dann heb ich mir meine Energie lieber für wen anders auf. Save My Love hört ihr gleich in voller Länge, direkt um kurz nach 9.
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0: Studio Daniel Bornberg. Wegen der hohen Spritpreise schlägt Wirtschaftsministerin Reiche direkte Zahlungen vor, um Haushalte mit wenig Geld zu entlasten. Einen Preisdeckel und eine Übergewinnsteuer für Mineralölkonzerne lehnt das Ministerium ab. Kanzler Merz hatte Entlastungen angekündigt. Wie? Das ist aber noch offen. Die teuren Maskenkäufe während der Pandemie beschäftigen heute den Bundesgerichtshof. Lieferanten haben geklagt. Das Gesundheitsministerium unter Jens Spahn hatte garantiert, die Masken zu einem festen Preis zu kaufen, dann aber wegen angeblich fehlerhafter oder zu später Lieferungen nicht zahlen wollen. Deutschland und die USA wollen in Sachen Verteidigung enger zusammenarbeiten. Verteidigungsminister Boris Pistorius hat dazu eine Absichtserklärung mit seinem Amtskollegen Pete Hegseth unterschrieben. Heute nimmt Pistorius in den USA einen neuen Kampfjet für die Bundeswehr in Empfang. Nach der Champions League geht jetzt auch die Fußball-Europa League wieder los. Zum Auftakt der Ligaphase muss Bayer Leverkusen am Abend gegen den slowenischen Meister Celje ran.
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2: Und mit neuer Musik von Bonobo. Sein 8. Studioalbum ist da. Distance in Static, so heißt es. Und es gab ja zuletzt Gerüchte, dass er sein musikalisches Konzept ein bisschen verändert. Vielleicht nie mehr auf Tour geht. Was aber für die aktuelle Tour noch geplant ist und wie sein neues Album klingt, das checken wir gemeinsam in 10 Minuten hier. Jetzt gibt's erstmal Musik von Kygo. Save My Love habe ich für euch auf der Playlist. 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

0: Lost Frequencies mit Where Are You Now hier bei Sunshine Life. Hat so einen krass neuen Sound geshaped, dieser Track. Wurde oft versucht zu kopieren, aber nur das Original ist halt irgendwie das Wahre in dem Fall, finde ich. Ich bin die Katha und hier ist Sunshine Life BPM Beats per Morning.
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0: Das kommt von Bonobo. Seine neue Platte ist da heute Nachmittag um 14.30 Uhr. Habt ihr auch wieder die Möglichkeit, euch eine Vinyl for free nach Hause schicken zu lassen von uns. Seid da auf jeden Fall am Start. Und Bonobo, der hatte eigentlich gesagt, boah nee, Live-Tour, das mache ich nicht mehr. Das ist mir zu anstrengend. So 18 Monate on the road, das fordert auch ganz schön Tribut. Aber zu seinem neuen Album Distance in Static wird es jetzt wohl doch noch mal eine Tour geben.
2: We have a tour that's coming. It's not announced yet, so I can't say too much, but there's going to be some big London moments. The new show is actually going to be really insane because we have the stage design by Pierre Claude, who's been working with Joseph Stein and XX and the Air Moon Safari tour as well. So he's come up with some really cool ideas. There's a US tour, North American tour, I should say, which is going to be at the end of the year. And then there's plans for the live show to be sort of everywhere. It's going to be at the end of the year. And then there's plans for the live show to be sort of everywhere next year in Europe. So I'm just kind of putting

0: Sunshine Live BPM Beats by Morning am Mittwoch. Was seid ihr eigentlich so für Partytypen? Geht ihr eher früher in den Club? So gegen Mitternacht? Seid ihr die absoluten Nachteulen und steht nie vor 4 Uhr auf dem Dancefloor? Oder geht ihr am liebsten tagsüber feiern? In unserem Partyplanner, da ist für alle was dabei. Und hier gibt's die nächste Ausgabe.
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2: Sweat geht ins Sommerclosing und dafür wird's bei Frieda's Pier nochmal richtig heiß. Mit dabei Alex Kassian, der schon bei der allerersten Sweat-Ausgabe 2023 am Start war und seitdem eine treue Fanbase hat. Sein Sound ist hypnotischer Progressive House, also zwischen warmen Grooves und guten Vibes. Los geht's da am Freitag um 15 Uhr in Stuttgart. Queer, rough und maximal euphorisch. Hier läuft alles, was sonst im Club viel zu selten zu hören ist. Bei Bratty is a Lifestyle sind Mixes von Charlie XCX, Kim Petras, Pink Pantheress, Sophie oder Erotica und vielen mehr am Start. Dazu gibt's Y2K-Fashion, Glitzer und jede Menge Pop und Elektro. Das Ganze findet im Oma Doris in Dortmund statt und los geht's da am Samstag um 23 Uhr. Else macht den Deckel drauf. Beim großen Season-Closening trifft die Else auf Teenage Dreams und dafür gibt's nochmal 18 Stunden Open-Air-Rave direkt an der Spree mit DJ Heartstring, B2B Swim oder Baugruppe 90. Los geht's hier am Samstag, wie gewohnt, um 14 Uhr in Berlin.

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8: Einen wunderschönen guten Morgen am Mittwoch. Wir schreiben euch auf die Gästeliste für das Else Closing am Sonntag. Der Berliner Open Air Club verabschiedet sich für dieses Jahr. Ein letztes Wochenende wird noch durchgefeiert. Was euch im Programm erwartet und wie ihr for free an eure Tickets kommt, das klären wir in 10 Minuten hier.
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0: Schönen guten Morgen am Mittwoch. Ich bin Katha, ihr hört Sunshine Live BBM Beats per Morning. Wir schreiben euch auf die Gästeliste für das Else-Closing am Sonntag. Der Berliner Open-Air-Club verabschiedet sich für dieses Jahr. Ein letztes Wochenende wird noch durchgefeiert.
1: The final weekend is looking very, very exciting. So on the Friday, we've got Else Season Closing with Sexy Rex, which is a label run by Lawcroft. It's a really amazing lineup. Lawcroft, Lars Wiesmann, Ponky, Serafina. And then on Saturday, we've got DJ Heartstring and Teenage Dreams. So I feel like that's already such a great opening, you know, really high quality techno. And then I would say on the Saturday, we've got, really fun open air vibes, that real classic Else experience, you know, drinking one hand, the other hand up in the air dancing, you know. Last but not least is the Triangle Agency 10-Year Anniversary Party, which is a secret unannounced lineup.
0: Sagt Caitlin aus dem Team der Else. Und für den Sonntag, für die Triangle Anniversary Party mit dem Secret Lineup, haben wir Gästelisteplätze für euch.
1: I think it's really exciting that we're adding a little mystery to the experience. I think in a time of headliner culture, of who has got the most followers, who's got the biggest brand, I think it's really cool to put an event where we can just say, like, trust us, come along, you're going to have a good time. And if you don't come, you're going to get FOMO when you find out what the lineup was.
0: Das wollen wir natürlich nicht, dass ihr die FOMO kriegt und denkt, oh Mann, wäre ich mal hingegangen. Deshalb, wenn ihr am Sonntag mit Begleitung zum Else Season Closing in Berlin wollt, dann schickt uns eine WhatsApp mit dem Stichwort Else an die 0049 30 20 19 16 16. Mit ein bisschen Glück seid ihr for free dabei.

Wunderschönen guten Morgen am Mittwoch. Ihr hört Sunshine Live BPM Beats per Morning. Heute Nachmittag übernimmt Felix Kröcher die Decks in DJs After Work und bringt euch ordentlich Techno und Schranz auf die Ohren. Und ja, das machen wir mittwochs bei Sunshine Live auch schon am Nachmittag. Ihr sollt ja die Woche noch gut durchhalten. Das ist Felix Sound. Oder manchmal klingt er auch so. Oder so. Abfahrt, Baby. So oder so ähnlich wird sich das heute Nachmittag anhören bei DJs After Work mit Felix Kröcher von 16 bis 18 Uhr hier bei Sunshine Live.

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Studio Daniel Bornberg. Die Diskussionen über Entlastungen wegen der hohen Spritpreise in Deutschland sind in vollem Gange. Von allen Seiten kommen Vorschläge dazu. Kanzler Merz hatte gestern Entlastungen in Aussicht gestellt. Es ist aber noch offen, wie die aussehen werden. Die teuren Maskenkäufe während der Pandemie beschäftigen heute den Bundesgerichtshof. Lieferanten haben geklagt. Das Gesundheitsministerium unter Jens Spahn hatte garantiert, die Masken zu einem festen Preis zu kaufen, dann aber wegen angeblich fehlerhafter oder zu später Lieferungen nicht zahlen wollen. Vom Weltraum aus soll jetzt geschaut werden, wie es den Pflanzen hier auf der Erde geht. Dafür hat die Europäische Weltraumagentur einen neuen Satelliten ins All gebracht. Der nimmt das ansonsten nicht sichtbare Rotlicht der Pflanzen wahr, kann also quasi hineinschauen. Hoch Edeltraut oder Tief Edgar, ab heute können die Anträge für die Wetterpatenschaften fürs nächste Jahr gestellt werden. Dann bekommen die Hochs Frauen und die Tiefs Männer Vornamen.

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Im Studio Eva Maria Wölfel. Kein TikTok, Snapchat oder Insta für Kinder unter 13. Und das überall in der EU. Das will Kommissionschefin von der Leyen. Für 13- und 14-Jährige fordert sie spezielle Profile mit weniger Funktionen und Zeitbegrenzung. Von der Leyen findet, mit Smartphones und Social Media werden Kinder ihrer Kindheit beraubt. Nach dem CSD-Anschlag in Berlin plant die Bundesregierung härtere Strafen gegen islamistischen Terrorismus. Der 10-Punkte-Plan betrifft auch Propaganda und Spenden für Terrorgruppen. Bei dem Anschlag raste ein Islamist in eine CSD-Gruppe und griff Menschen mit einer Machete an. Eine Frau starb. Menschen mit wenig Geld sollen wegen hoher Energiepreise gezielter entlastet werden. Das fordert Ramona Popp vom Verbraucherzentrale Bundesverband in der Neuen Osnabrücker Zeitung. Einen neuen Tankrabatt lehnt sie ab. Nach der Champions League geht jetzt auch die Fußball-Europa League wieder los. Zum Auftakt der Ligaphase muss Bayer Leverkusen am Abend gegen den slowenischen Meister Celje ran. Morgen spielt dann noch Hoffenheim auf Kreta in Griechenland.

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1: Polyamor übernimmt das Bootshaus und zwar mit einem Line-Up, das richtig eskaliert. Cleopard 2000, B2B Alba French, Davyboy, B2B Trance-Master Krause, Mika Hegemann und auch Prada 2000 sind da am Start. Ihr hört einen Mix aus Trance, Hard Trance und Techno. 8 Stunden Polyamor-Eskalation in Köln. Los geht's da am Freitag um 23 Uhr. Emotional Schranz is all we need. Bei Borders x WDM wird's hart, aber mit Gefühl. Headliner Neon Graveyard bringt seine krassen, harten Kicks gemeinsam mit emotionalen Momenten für euch auf den Floor. Dazu kommen Kalu, Kalu, Kowalski oder Mancist. 7 Stunden Techno und Schranz im WDM in Hannover. Los geht's da am Samstag um 23 Uhr. Leute, Dresden goes Rave Mode. Bei Roadie Underwater treffen Drum and Bass und Techno aufeinander und das Ganze gleich 16 Stunden lang. Mit dabei sind unter anderem Tino, Flixi und Nomad Paw. Dazu gibt's auf einem anderen Floor auch noch Bassmucke, also zieht die Hacken an und gebt ordentlich Gas im Sektor Evolution. Los geht's da am Samstag um 22 Uhr. Der

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Im Studio Eva-Maria Wölfel. Kein Social Media unter 13. Das fordert Kommissionschefin von der Leyen in der gesamten EU. Und für 13- und 14-Jährige will sie nur einen eingeschränkten Zugang zu TikTok, Insta und Co. Bis eine EU-weite Regelung kommt, dürfte es aber dauern. Starke Rückendeckung für März. Die 8 CDU-Ministerpräsidenten stellen sich geschlossen hinter den Kanzler. Deutschland brauche jetzt mehr denn je Stabilität, sagen sie. Merz steht ja aktuell mächtig unter Druck. Aus verschiedenen Ecken kommen Rufe nach einem Kanzlertausch. Kanada und die EU wollen enger zusammenrücken. Geplant ist eine Art Mitgliedschaft, obwohl das Land nicht in Europa liegt. Dazu kommen eine Technologieallianz und mehr Zusammenarbeit bei Rüstung. Hintergrund sind die Spannungen mit den USA unter Präsident Trump. Nach dem CSD-Anschlag in Berlin plant die Bundesregierung härtere Strafen gegen islamistischen Terrorismus. Der 10-Punkte-Plan betrifft auch Propaganda und Spenden für Terrorgruppen. Bei dem Anschlag raste ein Islamist in eine CSD-Gruppe und griff Menschen mit einer Machete an. Eine Frau starb.

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Studio Eva-Maria Wölfel. Kein Social Media unter 13. Das fordert Kommissionschefin von der Leyen in der gesamten EU. Und für 13- und 14-Jährige will sie nur einen eingeschränkten Zugang zu TikTok, Insta und Co. Bis eine EU-weite Regelung kommt, dürfte es aber dauern. Die Diskussionen über Entlastungen wegen der hohen Spritpreise in Deutschland sind in vollem Gange. Von allen Seiten kommen Vorschläge dazu, etwa eine Spritpreisbremse oder finanzielle Hilfe vom Staat. Kanzler Merz hatte gestern Entlastungen in Aussicht gestellt, es ist aber noch offen, wie die aussehen werden. Kurz vor den Wahlen in Mecklenburg-Vorpommern und Berlin kriegt Kanzler Merz eine volle Portion Rückendeckung. Die 8 CDU-Ministerpräsidenten stellen sich geschlossen hinter ihn. Sie meinen, Deutschland braucht Stabilität statt Personaldiskussionen. Kanada und die EU wollen enger zusammenrücken. Geplant ist eine Art Mitgliedschaft, obwohl das Land nicht in Europa liegt. Dazu kommen eine Technologieallianz und mehr Zusammenarbeit bei Rüstung. Hintergrund sind die Spannungen mit den USA unter Präsident Trump.

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0: Wem kann ich bei Nachrichten überhaupt noch vertrauen?
1: Große Reichweiten allein sind keine Garantie für Glaubwürdigkeit. Es ist vor allem die Bereitschaft, Verantwortung für veröffentlichte Inhalte zu übernehmen. Professioneller Journalismus schafft Vertrauen, weil Informationen recherchiert, geprüft, eingeordnet und verantwortet werden.

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1: Eine fette Portion House und groovige Club-Sounds, das bekommt ihr bei der Velvet Radio Reunion. Velvet Radio ist ein Musikprojekt aus Münster und nach längerer Pause endlich wieder am Start. Mit dabei sind Schwester Pi oder Mojo B2B Böllini. Also nutzt das mal, um den Alltag abzuschütteln. Das Ganze geht im Amp in Münster am Freitag um Mitternacht. 3 Jahre Hypertrance, das wird gefeiert. Seit 2023 steht die Partyreihe für treibenden Trance, euphorische Sounds und wirklich lange Rave-Nächte. Zum Geburtstag geht's 10 Stunden lang auf den Dancefloor und das Line-Up bleibt noch ein Geheimnis. Aber eins ist klar, wer hier mit dabei ist, der sollte auf jeden Fall keinen frühen Feierabend einplanen. Los geht's da am Samstag um 23 Uhr im Tanzhaus West in Frankfurt. Das Harbour-Festival geht für euch sowohl Indoor als auch auf Outdoor-Floors. Ihr tanzt da hauptsächlich zu Techno, Hard-Techno und Trance von Acts wie zum Beispiel A bis Z, Fenrik, den kennt ihr ja auch von der Sunshine Life Mix Mission, oder auch Überrest. Los geht's hier am Samstag schon um 14 Uhr im Westhafen in Leipzig. Der

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0: Love Me, Lost Frequencies. Bei Sunshine Live am Mittwochnachmittag, Bergfest. Are you with me? Ja, ja, wir sind mit dir. Seid ihr auch bei uns?
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2: Im Studio Eva-Maria Wölfel. Kein Social Media unter 13. Das fordert Kommissionschefin von der Leyen in der gesamten EU. Und für 13- und 14-Jährige will sie nur einen eingeschränkten Zugang zu TikTok, Insta und Co. Bis eine EU-weite Regelung kommt, dürfte es aber dauern. Die Diskussionen über Entlastungen wegen der hohen Spritpreise in Deutschland sind in vollem Gange. Von allen Seiten kommen Vorschläge dazu, etwa eine Spritpreisbremse oder finanzielle Hilfe vom Staat. Kanzler Merz hatte gestern Entlastungen in Aussicht gestellt, es ist aber noch offen, wie die aussehen werden. Kanada und die EU wollen enger zusammenrücken. Geplant ist eine Art Mitgliedschaft, obwohl das Land nicht in Europa liegt. Dazu kommen eine Technologieallianz und mehr Zusammenarbeit bei Rüstung. Hintergrund sind die Spannungen mit den USA unter Präsident Trump. Hochedeltraut oder Tief Edgar. Ab heute können die Anträge für die Wetterpatenschaften für das kommende Jahr gestellt werden. Im kommenden Jahr bekommen die Hochs Frauennamen und die Tiefs Männernamen. Unter wetterpate.de kann man die Namen kaufen.
0: Los geht's.
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0: Er ist weit um die Welt gereist, auch umgezogen, einfach mal so von L.A. nach Tokio. Ist ja jetzt nicht gerade so um die Ecke, ne? Aber macht sich sowas auch musikalisch bemerkbar als Producer, wenn man eben so einen weiten Schritt geht? Ich finde, bei Bonobos neuen Album Distance in Static, da hört man das schon so ein bisschen, welche Titel in den USA entstanden sind, welche unterwegs und welche in Tokio, welche den größten Einfluss haben. Ich bin gespannt, ob ihr das auch raushört. In einer halben Stunde hören wir nämlich nochmal genauer rein. Und ich habe einmal für euch was klar gemacht hier noch. Das Album auf Doppelvinyl. Wer mag's haben, schreibt mir eine WhatsApp mit dem Stichwort Vinyl an die 030 20 19 16 16. 030 20 19 16 16. Was brauche ich von euch? Name und Adresse und das Stichwort Vinyl. I'm your man on the mic. DJ Falk ist in the house.

0: im Original aus den 80ern von Alphaville, Forever Young. Und auch aktuell heißt es Forever Young. Allerdings ein paar Leute mehr im Boot. David Guetta und Ava Max noch mit dabei.
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mal rund um die Erde. Around the World, Daft Punk. Schöner Klassiker. Hört ihr auch in unserem Classics-Channel, falls ihr den noch nicht gecheckt habt. 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Gleich für mich jetzt schon der Hit des Jahres 2026.

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0: sucht zwar nach Ersatz, aber es gibt niemanden, der dich ersetzt. Die Illusion habe ich verloren. Also jetzt nicht, dass ihr denkt, ich habe jetzt irgendwie den Verstand verloren. Nein, ich habe einfach mal nur frei übersetzt, was Purple Disco Machine und Kungs da von sich geben bei Substitution.
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0: 4 Jahre hat er sich Zeit gelassen. Der gute Simon Green kennt ihr besser als Bonobo. Und mit Fragments hat er es 2022 sogar auf Platz 3 in Deutschland geschafft. Jetzt ist das neue Album da. Distance in Static von Bonobo. Und da haben wir direkt mal gefragt, nach all den Jahren nimmt da der Druck bei so einem Release dann auch mal ab?
2: You know, I feel like I don't have as much to prove anymore. So, you know, I think I've said everything I need to say musically at this point. So anything from this point on I can just sort of do for the sense of joy and exploration.
0: Also er muss niemandem noch was beweisen und er ist mittlerweile an einem Punkt angekommen, wo er einfach das macht in Sachen Musik, worauf er Bock hat, was ihm Spaß macht. Er ist von L.A. umgezogen nach Tokio. Hört man das auch musikalisch?
2: I think so, yeah. Yeah, yeah, it seems like a good, maybe that's sort of coincidental, but yeah, I feel like it is a good metaphor for like where I am geographically as well. The two tracks from Japan ended up at the end of the record in the chronology. So yeah, maybe that's a good point I hadn't even considered before myself.
0: Also das hat er selber noch gar nicht so realisiert, aber tatsächlich sagt er dann auf die Frage angesprochen, dass das wohl so ist. Die Songs, die in Japan entstanden sind, die hört man so am Ende vom Album in der Chronologie und einen davon habe ich hier zum Beispiel mit Ishiko Aoba zusammen, Bonobo mit Equinoctial. Ich hoffe, ich habe es richtig ausgesprochen. Wer mag das Album einmal haben? Ich habe es hier auf Doppelvinyl. Eine WhatsApp mit Name und Adresse und dem Stichwort Vinyl an die 030 20 19 16 16. Solange hören wir noch den Song. 030 20 19 16 16.

0: Equinoccio von Bonobo zusammen mit Ishiko Aoba aus Bonobos neuem Album Distance in Static. Ein Exemplar auf Doppelvinyl verschenken wir jetzt. Wer ist in der Leitung? Hi.
1: Hi, hier ist Lukas Musial.
0: Hey Lukas, woher kommst du?
1: Ich komme aus der Nähe von Koblenz, um genau zu sein, neben Neuwied.
0: Okay, und du hast noch einen Plattenspieler zu Hause?
1: Ja, ich habe mir jetzt vor 2 Wochen einen Plattenspieler gekauft. Den habe ich an meinen DJ-Mixer angeschlossen und fange jetzt auch leicht an, Vinyl aufzulegen.
0: Und jetzt bekommst du schon mal eine Doppelvinyl dazu von Bonobo.
1: Das hört sich sehr gut an. Danke, danke.
0: Sehr, sehr viel Spaß wünsche ich dir damit. Bleib noch kurz dran, ja?
1: Ja, danke.
0: Und alle Infos zum Album könnt ihr bei uns nachlesen. 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

0: die Legende Avicii zusammen mit Aloe Black, SOS. Ja, auch hier SOS. Gleich ist es wieder soweit, die Sunshine Life Playlist, kurz nach den News.
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2: Im Studio Eva-Maria Wölfel. Kein TikTok, Snapchat oder Insta für Kinder unter 13. Und das überall in der EU. Das will Kommissionschefin von der Leyen. Für 13- und 14-Jährige fordert sie spezielle Profile mit weniger Funktionen und Zeitbegrenzung. Die Diskussionen über Entlastungen wegen der hohen Spritpreise in Deutschland sind in vollem Gange. Von allen Seiten kommen Vorschläge dazu, etwa eine Spritpreisbremse oder finanzielle Hilfe vom Staat. Kanzler Merz hatte gestern Entlastungen in Aussicht gestellt, es ist aber noch offen, wie die aussehen werden. Kurz vor den Wahlen in MV und Berlin will die CDU Geschlossenheit demonstrieren. Die 8 CDU-Ministerpräsidenten stellen sich hinter Kanzler Merz. Sie meinen, Deutschland braucht Stabilität statt Personaldiskussionen. Merz steht seit der Sachsen-Anhalt-Wahlpleite massiv unter Druck. Kanada und die EU wollen enger zusammenrücken. Geplant ist eine Art Mitgliedschaft, obwohl das Land nicht in Europa liegt. Dazu kommen eine Technologieallianz und mehr Zusammenarbeit bei Rüstung. Hintergrund sind die Spannungen mit den USA unter Präsident Trump.
0: Dankeschön.
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0: 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Können wir alle gut gebrauchen, Kohle, oder? Bei uns gibt's Cash fürs Liederraten. Kein Scherz, pro Song ein Fuffi. Erratet ihr alle 5 Lieder, die wir gleich euch vorspielen, gibt's sogar 500 Euro. Nicht, weil wir uns irgendwie verrechnet haben, nee, sondern weil ihr dann Musikexperten seid. Wenn ihr wirklich alle 5 kennt, jetzt kommt's. 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So lange habt ihr jetzt Zeit, uns eine WhatsApp zu schreiben. Einfach das Codewort Playlist an die 030 20 19 16 16 und vielleicht hören wir uns dann gleich hier am Telefon. Der Countdown läuft, 3 Songs Zeit, and I'm your man on the mic, DJ Falk is in the house.
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0: lieber Bora Keta, ich muss dich enttäuschen. Heute ist schon Mittwoch, aber nun, trotzdem geiler Song. Tuesday hier bei Sunshine Live. Und wisst ihr, was auch geil ist?
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0: Ihr macht euch hier ganz einfach Kohle. Klar, mit dem, was ihr sowieso macht, nämlich Sunshine Live hören. Bei der Playlist macht ihr nämlich unsere Playlist zu eurem Geldboten, auf gut Deutsch gesagt. Bis zu 500 Euro macht ihr klar. 5 Songs gibt's gleich zu hören. 10 Sekunden danach Zeit, entweder Song oder Interpret zu sagen. Und wenn es stimmt, gibt es dafür 50 Euro. Und bei allen 5 richtigen Songs nicht nur 250, sogar 500 Euro. Und jetzt schaue ich mal, wen ich in der Leitung habe. Wer ist denn da? Hi.
2: Hi, hier ist der Lars.
0: Lars kommt woher?
2: Ich komme aus dem schönen Erbitte.
0: Das liegt wo bitte?
2: Nähe Paderborn, Dortmund, Lippstadt, NRW halt.
0: Okay, und du hast die Sunshine Live App installiert?
2: Die habe ich installiert, ja.
0: Hast du denn auch schon 2 Songs parat?
2: Ich habe gerade gemerkt, dass ich die Benachrichtigung nicht aktiviert habe. Also leider gehe ich da komplett ins Blinde.
0: Aber weißt du was, vielleicht erkennst du die Songs ja trotzdem. Bist du startklar?
2: Auf jeden Fall.

0: Und hier kommt deine 10 Sekunden.
1: Think about us, Summer, Calvin Harris, Robin Schulz. Glockenbach. Ja, gucken wir mal, was wird.
0: Oh Mann, das hatte ich jetzt auch noch nicht. Ich muss es gerade nochmal ganz gut gegenchecken. Also es ist tatsächlich nur ein einziger richtig. Think about us. Alle anderen waren nicht dabei.
1: Gut, 50 Euro sind 50 Euro, ne?
0: Und hier kommt deine 50 Euro.
1: Dankeschön.
0: Also, nächstes Mal die Benachrichtigung aktivieren, okay?
1: Auf jeden Fall, bin schon da.
0: Bleibt dran, ja?
1: Danke.
0: Und ihr holt euch die Kohle immer Montag bis Freitag, 7 Uhr, 8 Uhr und 15 Uhr. Wie es funktioniert, könnt ihr auch nochmal nachlesen auf unserer Webseite.
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1: Packt euren Stuff und begebt euch auf die Expedition Südpol. Techno, House und experimentelle Sounds, so wie ihr es vom Südi gewohnt seid. Mit dabei sind unter anderem Lou Sanchez, Lucas Dario, Hyperaktivist und Marta Aurelia. 3 Tage steigt dort die Party und los geht's am Freitag um Mitternacht. Das Berliner Kollektiv Sahara bringt bei ihrem Event für euch nordafrikanische Sounds auf den Dancefloor. Freut euch auf Sahara und zum Beispiel Kay Boer. Von souligen Beats über chillige Grooves bis hin zu hypnotischem Techno. Klingt richtig geil. Eine ganze Nacht zwischen Club, Kultur und Community und definitiv alles andere als Standard. Los geht's hier am Samstag im Import-Export in München um 22 Uhr. Dusty Dex geht in die nächste Runde von Trance, Techno und Bounce über Groove und Hard Groove gibt's für euch die gesamte Palette. Treibend, schnell und definitiv nicht zum Rumstehen. Mit Morgenstern an den Decks wird die Färberei in Kassel eine ganze Nacht lang zu eurem Wohlfühlort. Also Leute, Lichter aus, Mucke an. Los geht's da am Samstag um 22 Uhr.
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absoluter Ohrwurm von ATC Around the World. La la la la la. 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Und das ist ja auch eine lustige Geschichte. Im Original eigentlich 2015 erschienen, durften es aber nicht rausbringen. Martin Garrix hat es aber hoch und runter gespielt. Repeat It. Martin Garrix mit Ed Sheeran.

0: Gutding will Weile haben. 2015 haben sie das Ding eigentlich schon aufgenommen und Martin Garrix beim Ultra in Miami schon gespielt. Zusammen mit Ed Sheeran, Repeat It. Gab aber ein bisschen Freigaberechte bei den Plattenlabels und jetzt ist das Ding endlich offiziell da. Repeat It 2015 im Jahr 2016. Gleich Lost. Glockenbach zusammen mit Sam Harper.
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0: der Mittwochnachmittag hier auf Sunshine Live und das ist tatsächlich mein privater, mein persönlicher Lieblingssong zurzeit. Und ich wäre niemals drauf gekommen, wer da dahinter steckt, hätte ich es nicht hier gelesen. Die Swedish House Mafia zusammen mit Licky Lee, kennt ihr noch von I Follow Rivers, oder? Happiness is so sad. Klingt aber so schön. Es ist kurz vor vier.
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2: Im Studio Gisa Weber. Kein TikTok, Insta und Co. für Kinder unter 13. Das fordert EU-Kommissionspräsidentin von der Leyen. Eigene Accounts soll es erst ab 15 Jahren geben, für 13- und 14-Jährige eingeschränkte Profile. Außerdem soll ihre tägliche Nutzungszeit begrenzt werden. Rückendeckung für März. Die 8 CDU-Ministerpräsidenten stellen sich geschlossen hinter den Kanzler. Deutschland braucht jetzt mehr denn je Stabilität, sagen sie. Merz steht ja aktuell mächtig unter Druck. Aus verschiedenen Ecken kommen Rufe nach einem Kanzlertausch. Nach dem CSD-Anschlag in Berlin plant die Bundesregierung härtere Strafen gegen islamistischen Terrorismus. Der 10-Punkte-Plan betrifft auch Propaganda und Spenden für Terrorgruppen. Bei dem Anschlag raste ein Islamist in eine CSD-Gruppe und griff Menschen mit einer Machete an. Eine Frau starb. Nach der Champions League geht jetzt auch die Fußball-Europa League wieder los. Zum Auftakt der Liga-Phase muss Bayer Leverkusen am Abend gegen den slowenischen Meister Celje ran. Morgen spielt dann noch Hoffenheim auf der griechischen Insel Kreta.
0: Dankeschön.
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0: Bergfest hier am Mittwoch bei Sunshine Live. Felix Kröcher für euch in den nächsten beiden Stunden in the Mix. Und dann wünsche ich euch viel Spaß dabei. I'm your man on the mic. DJ Falk is in the house.

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1: Noch bis 18 Uhr der Sound von Felix Kröcher. Und gleich verrate ich euch, was heute noch so alles hier passieren wird. Denn wir haben ja unseren Sendeplan ein bisschen geändert. Kurzes News-Update, 1:05.
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2: Im Studio Gisa Weber. Kein TikTok, Snapchat oder Insta für Kinder unter 13. Und das überall in der EU. Das will Kommissionschefin von der Leyen. Für 13- und 14-Jährige fordert sie spezielle Profile mit weniger Funktionen und Zeitbegrenzung. Von der Leyen findet, mit Smartphones und Social Media werden Kinder ihrer Kindheit beraubt. Kurz vor den Wahlen in MV und Berlin will die CDU Geschlossenheit demonstrieren. Die 8 CDU-Ministerpräsidenten stellen sich hinter Kanzler Merz. Sie meinen, Deutschland braucht Stabilität statt Personaldiskussionen. Merz steht seit der Sachsen-Anhalt-Wahlpleite massiv unter Druck. Die Diskussionen über Entlastungen wegen der hohen Spritpreise in Deutschland laufen. Von allen Seiten kommen Vorschläge dazu, etwa eine Spritpreisbremse oder finanzielle Hilfen vom Staat. Kanzler Merz hatte Entlastungen in Aussicht gestellt. Es ist aber noch offen, wie die aussehen werden. In der deutschen Gastrobranche gibt es seit heute eine Premiere. In Leipzig hat das erste vollautomatische Roboterrestaurant aufgemacht. Pro Schicht kümmert sich zwar ein Mitarbeiter um das Nachfüllen der Zutaten, einziger Koch ist aber der Roboter Robin.
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1: Noch bis 18 Uhr der Sound von Felix Kröcher. Ist jetzt gleich ein bisschen technoider. Ab 18 Uhr Nora und Pure mit Purified hier. Danach aus der Schweiz auch EDX mit No Excuses. Ab 20 Uhr, also um 8, heißt es bis halb 8. Risi hat bis halb 8. Dann live in der Studio-Session. Im Radio hört ihr das eine Stunde lang. In der Sunshine Live-App und auf Twitch könnt ihr das aber 2 Stunden lang machen. Also eine kleine Neuerung hier. 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Falls ihr die noch nicht abgedatet habt, einfach mal machen, ist for free. Und dann ab 21 Uhr im Radio Karottes Kitchen. 2 Stunden lang. Heute mit dem ersten Teil seines Sets, das er letztes Wochenende im Vieh in Köln gespielt hat. Und dann ab 23 Uhr Jamie Jones mit Hot Robot Radio. And I'm your man on the mic, DJ Falk is in the house.

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1: Und das immer mittwochs hier in Sunshine Live. DJs After Work. Checkt mal den Techno-Channel und den Schranz-Channel. Beide von Felix Kröcher zusammengestellt. Findet ihr auf unserer Webseite sunshine-live.ch oder sunshine-live.de oder in der ganz neuen Sunshine Live App auf eurem Smartphone. Da findet ihr noch zusätzliche weitere Channels, auch Video-Channels ganz viel. Und da haben wir heute Abend eine Besonderheit, die Sunshine Live Studio Session. Ab 20 Uhr im Radio eine Stunde, in der Sunshine Live App und auf Twitch zwei Stunden lang. Gleich Nora und Pure mit Purified hier auf Sunshine Live. Ab 19 Uhr auch aus der Schweiz EDX mit No Excuses. Ab 20 Uhr die Studio Session mit heutigen Gast bis 7:30, heißt so. Ab 21 Uhr Karotte mit Karottes Kitchen mit dem ersten Teil seines Sets aus dem Kölner Vieh. Und ab 23 Uhr Jamie Jones mit Hot Robot Radio. Das ist der Mittwochabend hier auf Sunshine Live. Lest es nach auf unserer Webseite. Ansonsten wünsche ich euch jetzt einen schönen Abend. Ich bin Falk und raus.
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2: Im Studio Gisa Weber. Kein TikTok, Snapchat oder Insta für Kinder unter 13. Und das überall in der EU. Das will Kommissionschefin von der Leyen. Für 13- und 14-Jährige fordert sie spezielle Profile mit weniger Funktionen und Zeitbegrenzung. Von der Leyen findet, mit Smartphones und Social Media werden Kinder ihrer Kindheit beraubt. Rückendeckung für März. Die 8 CDU-Ministerpräsidenten stellen sich geschlossen hinter den Kanzler. Deutschland braucht jetzt mehr denn je Stabilität, sagen sie. Merz steht ja aktuell mächtig unter Druck. Aus verschiedenen Ecken kommen Rufe nach einem Kanzlertausch. In Deutschland soll mehr gegen Missbrauch von Sozialleistungen getan werden. Das sehen Pläne aus dem Arbeitsministerium vor. Beispielsweise gibt es keine Grundsicherung mehr, wenn jemand per Haftbefehl gesucht wird. Alle Behörden sollen außerdem ihre Daten besser austauschen. Nach der Champions League geht jetzt auch die Fußball-Europa League wieder los. Zum Auftakt der Liga-Phase muss Bayer Leverkusen am Abend gegen den slowenischen Meister Celje ran. Morgen spielt dann noch Hoffenheim auf der griechischen Insel Kreta.

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0: Hallihallo, einen wunderschönen Mittwochabend wünsche ich euch. Mein heutiger Gast mischt die Szene mit spannenden Produktionen auf. Hat so eine kleine Mischung aus hartem Sound, teils vielleicht auch so witzige oder ungewöhnliche Vocals mit drin. Und ist gut unterwegs. Tanzhaus West, Bootshaus, ne, Maastricht war es da auch schon. Und er steht mir gegenüber. Hier ist bis 19:30.
1: Hallo, hallo ihr Mäuse. Freut mich auf jeden Fall hier zu sein in Berlin, direkt aus Köln mit fast eine Stunde Verspätung, aber ich bin da und ich hab Bock.
0: Ja, also pünktlich hast du es doch noch geschafft. Das ist gut, dass die Deutsche Bahn uns nicht komplett im Stich gelassen hat. Und wir können zu Beginn ja gleich mal klären, was kommt die nächsten 2 Stunden so auf uns alle zu?
1: Ich habe euch heute ganz, ganz süße, melancholische, harte Klänge mitgebracht mit super tollen Vocals. Bisschen witzig, aber auch ein bisschen tiefgründig, weil ich finde, das ist das, was Kunst auch vertreten sollte schlussendlich.
0: Und du hast im Vorhinein schon zu mir gesagt, du bist auch ein kleiner Performer.
1: Ja, ja.
0: Also es lohnt sich auf jeden Fall in den Twitch-Stream einzuschalten. Ja. Und ich habe den Druck jetzt leicht erhöht für dich. Also da kommt gerne rum und feiert mit uns die nächsten 2 Stunden. Ich würde dich bitten, einmal rüber
1: ich
0: an die Decks.
1: Ich bin auf dem Weg.
0: Sehr gut. Ihr da draußen in den Twitch-Stream Ryan Sunshine Love Radio heißen wir da. Und ich sage ganz viel Spaß in den nächsten 2 Stunden mit bis 19:30.
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1: Und das mit bis 7:30. Ja, also du hast jetzt ordentlich vorgelegt. Ich glaube, alle wissen jetzt, was abgeht.
2: Ich hoffe auf jeden Fall, euch gefällt es da draußen und ihr hört genauso gespannt zu wie ich. Genau, ich habe jetzt gerade mit meinem letzten Jahr-Release geendet, jetzt in diese Pause rein. Bedeutet sehr, sehr viel für mich. Der Track geht um verlorene Liebe, meine Freunde. Das kennen wir doch alle.
1: Oh, aber gab es da eine ganz konkrete verlorene Liebe bei dir? Oder hast du alle zusammen aus den letzten Jahrzehnten genommen?
2: Ach, dazu sage ich jetzt nichts. Da hat jeder sein eigenes Ding, seine eigene Geschichte. Aber ich glaube, das Gefühl müsste bei euch auch ankommen. Ich wünsche es mir auf jeden Fall sehr.
1: Du bist ja sehr emotional beim Performen, ne? Also du legst da ja alles rein. Ist das so auch beim Produzieren?
2: Komplett. Ja? Also bin da sehr perfektionistisch. Also für mich dauert auch ein Release sehr, sehr lange. Ich sitze da immer mit sehr vielen verschiedenen Co-Produzenten im Tonstudio und baue da Melodien bis zum geht nicht mehr. Meine Devise ist halt, ne, was würde mich sehr berühren in der Menge? Was würde mich zum Weinen bringen, wenn ich da in der Menge stehe und irgendeinem DJ zuhöre, weil dafür gehst du raus, für diese Emotionen, für diese Gänsehaut, und das versuche ich auch einfach, also das bin auch ich, daher kommt auch die Musik, daher komme ich auch zum DJ sein, genau.
1: Gibt es so einen Moment, wo du selber dann im Studio weißt, so, ah, jetzt ist der Track fertig?
2: Boah, das ist eine gute Frage. Wenn ich Gänsehaut bekomme und diese Visuals dazu sehe, also ne, wie inszeniere ich das? Wie mache ich ein Musikvideo? Wenn ihr mal bei mir zum Beispiel auf der Insta-Page irgendwie vorbeischauen solltet, da seht ihr genau diese Visualisierung von dem Ohne-Dich-Track. Wenn ich da diese Komponente dazu habe, dann weiß ich, es ist ready.
1: Okay, also wenn du dir die Bilder im Kopf malen kannst, dann weißt du, okay, jetzt sind wir langsam da angekommen, dass ich das Projekt beiseite legen kann.
2: Sehr gut auf den Punkt gebracht.
1: Sehr geil, bis 22 Uhr bist du am Start, du darfst gerne zurück an.
2: Yes, on my way.
1: Und ihr da draußen in den Twitch-Stream rein. Sunshine Live Radio heißen wir da. Und bis 7:30 ist da.
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1: Yo, Mittwochabend, Karottes Kitchen hier auf Sunshine Live. Die nächsten beiden Stunden mit mir, mit Karotte. Heute gibt's das Set von letztem Samstag, den ersten Teil des Sets von letzten Samstag aus dem Vieh in Köln. Da war ich zum ersten Mal. Meine Fresse, was für ein geiler Club. Yeah, was für eine geile Anlage. Die Stimmung war super und der Club sensationell. Vieh in Köln, vielen Dank. Wow, wow, wow. Ich hoffe, ich darf demnächst nochmal kommen. Das war absolut Hammer. Also jetzt viel Spaß mit den ersten zwei Stunden des Sets aus dem Vieh in Köln. Euer Karotte.

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0: So, das waren jetzt auch schon mal die ersten 2 Stunden meines Sets aus dem Vieh in Köln von letzten Samstag. Ich hoffe, euch hat das Set gefallen. Playlist wie immer online auf der Carottes Kitchen Facebook-Seite und natürlich könnt ihr das Ganze nachhören auf der Carottes Kitchen Soundcloud-Seite. Ich habe jetzt zuerst mal frei die nächsten 2 Wochen und ich wünsche euch jetzt einen schönen Abend und wir hören uns dann wieder nächste Woche um 21 Uhr. Bis 23 Uhr ist ja jetzt Carottes Kitchen hier wieder für den zweiten Teil des Sets aus dem Vieh in Köln. Ich wünsche euch jetzt noch einen schönen Abend, euer Carotte.
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